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Takt. Bei Rhythmus hat Gott wohl ein anderes Tempo als wir. Wir brauchen das ungefähr so.

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Hallo Wappa und hallo, herzlich willkommen zum Rockzirkus hier auf Oldenburg 1 auf 106,5 am Samstag, den 30.05. Heute ist Weltuntergang, das war mal ein ganz alter Schlager. Ich weiß nicht, wieso ich da jetzt drauf komme. Ach ja, weil mich ein guter alter Freund daran erinnert hat, dass wir am 30. Mai vor ganz langer Zeit mal ein Gartenfest gefeiert haben. So, damit haben wir also die Ausgabe 1533 und gestartet sind wir. Nein, begrüßen tut euch im Studio der Peter Rock, und der sagt, womit wir gestartet sind heute. Das Eau d'oeuvre, das Entree war bestritten heute die schwedische Band Degreed mit The Rambler aus ihrem Album Curtain Calls. Und schwedisch geht's auch weiter mit der Band Cry. Through the Window, der Titel aus dem Album For Aftermath. Hier sind Cry.

Ups, da ist was abgebrochen. Naja, egal, das war der abgebrochene Oldiehammer. Das waren Black Sabbath mit Hole in the Sky aus dem Album Sabotage aus dem Jahre 1975. Ja, Black Sabbath wurden ja schon 1969, eigentlich 68 gegründet. 69 erschienen sie dann unter dem Namen Black Sabbath. Und seit dieser Zeit waren es eigentlich auch fast immer in der Urbesetzung Tony Iommi, Ozzy Osbourne, Geezer Butler und Bill Ward. Hat sich dann die eine oder andere Umbesetzung dann in der Laufe der Bandgeschichte dann ergeben, unter anderem auch mit Ronnie James Dio und diversen anderen Mischungen, aber im Endeffekt waren es immer diese vier Leute, die seit 68 da zusammen Musik gemacht haben, die auch zusammen zur Schule gegangen sind. Das waren nämlich Schulfreunde, die dann damals noch Bluesrock gespielt haben. Das zu Black Sabbath. Kurzformat, wir machen weiter mit was Neuem und zwar heißt die Band Acacia Avenue und das Album Chapter 4 und der Song, den ich ausgewählt habe, The Longest Time, hier sind Acacia Avenue.

Acacia Avenue waren das mit The Longest Time aus dem Album Chapter 5. Wir kommen zu der kanadischen Band Van Groove. Born to Rock heißt ihr Album, am 15.05. erschienen. Und ja, das ist die Band, die kanadische Band, die nach über 20 Jahren wieder ein Album gemacht hat. Hat man da jetzt einfach die Band irgendwann mal ad acta gelegt und nach 20 Jahren gesagt, oh, wir machen wieder was? Oder hat die Band 20 Jahre Pause gemacht? Ich meine, für so ein Projekt vergisst man doch nicht 20 Jahre, macht dann einfach was anderes. Schon irgendwie seltsam, aber stellt euch mal vor, es klingelt an der Tür, du machst auf, es stehen zwei Typen vor der Tür und sagen, ey, wir bringen die Band wieder zusammen. Und in diesem Moment fallen in der Küche Teller auf den Boden und du weißt, jetzt musst du eine Entscheidung treffen. Hier sind Confess mit Wicked Temptation aus dem Album Metamorphosis.

Das waren von Groove. Yep. Genau, die waren das mit Champion. Und wir machen weiter mit Confess. Jetzt bin ich durcheinander. Ich habe, glaube ich, eben das Falsche angesagt. Das war nämlich Van Groove mit Champion aus Born to Rock. Und jetzt kommt erst Confess mit Wicked Temptation aus Metamorphosis. So rum ist richtig. Also nochmal, eben hörten wir Van Groove mit Champion aus dem Album Born to Rock am 15.05. erschienen. Jetzt kommt Confess mit Wicked Temptation aus dem Album Metamorphosis, auch am 15.05. erschienen.

Das war Robin Beck aus ihrem Album Living Proof, Trouble or Nothing. Wir machen weiter mit was Norwegischem, und zwar Kazin. Das ist die Band um Joe Henning. Kazin, seines Zeichens Gitarrist. Das aktuelle Album heißt Living Proof, am 15.05. erschienen. Und daraus hören wir... Nein, am 24.04. erschienen, daraus hören wir, das heißt auch nicht Living Proof, das wollen wir nochmal von vorne, ich habe es heute irgendwie den Faden, ich habe viele Fäden und darum verliere ich den auch immer. Kazin aus Norwegen mit Iron Horse aus dem Album The Underworld am 24.04. erschienen. Warum markiere ich mir das, wenn ich es doch falsch vorlese? Also wirklich, hier sind Kazin mit Iron Horse.

Lionshare waren das mit Another Desire aus ihrem aktuellen Album Inferno. Wir machen weiter mit Allegiant Weapons. Das ist ja die Band um Richie Faulkner und Ronnie Romeo und David Rimmer und Christopher Williams. Und ursprünglich mal war dabei Rex Brown von Pantera und Scott Travis von Judas Priest, aber die haben die Band verlassen und sind ersetzt worden. Und deswegen mit der neuen Konstellation oder der aktuellen Konstellation, so wollte ich das sagen, hören wir jetzt Allegiant Weapons aus dem Album Evolution, The Devil Calls. 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

Das war Axel Rudi Pell mit Hurricane aus dem Album Ghost Town. Ja, die Sendung ist nun mal leider wieder zu Ende. Eine Stunde Rockzirkuszeit ist schon wieder um. Aber nächste Woche gibt es wieder eine Ausgabe Rockzirkus hier auf Oldenburg 1 auf 106,5. Ich würde mich freuen, wenn ihr dabei seid und bedanke mich fürs heutige Dabeisein und wünsche noch ein schönes Wochenende. Schönes Sommerwetter ist ja wieder. Und ja, macht was draus, macht's gut und immer schön geschmeidig bleiben, immer schön rockig bleiben. Denn we love to rock you und verabschieden werde ich euch mit John Corabi aus seinem Album New Day mit dem Titel When I Was Young. Bis nächste Woche, macht's gut, so long, ciao und bye bye.

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0: Ja, hallo und herzlich willkommen zu einer neuen Ausgabe von Gumball Music am Samstagnachmittag hier auf Oldenburg 1, alternative Klänge. Endlich mal wieder live, endlich mal wieder im Studio, endlich mal wieder als Duo. Hallo, Richie.
1: Ja, moin, moin.
0: Ja, schön.
1: Hört man dass mich überhaupt? Ja, doch.
0: Ich hör, man hört also ich höre dich.
1: Das ist schon eine Menge wert, ja.
0: Schön, dass wir es mal wieder geschafft haben. Ich weiß gar nicht, wie lange ist das her, dass wir uns hier zusammen live im Studio begegnet sind und dann auch also gesendet haben. Ich weiß es nicht mehr.
1: Vielleicht dieses Jahr einmal.
0: Also, ja, vielleicht. Nichtsdestotrotz gibt es ja immer wieder einen schönen Mix hier an dieser Stelle oder einer von uns beiden sendet live alleine, wie dem auch sei. Aber jetzt haben wir mal wieder zusammengefunden nach langer Zeit.
1: Ganz kurz noch angemerkt, wir haben jetzt übrigens auch 29-jähriges Jubiläum.
0: 29,
1: genau.
0: Nächstes Jahr. Da wäre ich jetzt, das ist witzig, dass du das sagst, da wäre ich nämlich drauf zu sprechen gekommen jetzt. Ja. Beinahe 30 Jahre gibt es nämlich unser Radioformat inzwischen, also jetzt 29. Nächstes Jahr sind wir dann also fällig, wie du schon richtig gesagt hast. Bereits gefeiert haben die den runden Geburtstag im letzten Jahr die Texaner von The American Analog Set. Ähnlich unterschätzt wie wir, würde ich mal sagen, Hüstel. 2024 gab es schon eine umfassende Werkschau ihrer Veröffentlichung der frühen Bandphase mit dem Titel New Drifters. Hatte ich hier vorgestellt. Nun ist Teil 2 draußen namens Destroy, Destroy, Destroy abermals auf dem Reissue-Label Numero Group. Ein fettes Paket, eine 6-LP-Box, ein Set und das umfasst so die Schaffensphase von 2001 bis 2005 der Post-Indie-Rock und Slowcore-Band aus Austin, Texas. Enthält die Alben aus dieser Zeit, die EP Everything Ends in Spring sowie Singles, B-Seiten, Alternativversionen und Outtakes aus dem rundum glücklich Release gibt es jetzt 2 Stücke. Aber erstmal musst du sagen, was wir am Anfang der Sendung gehört haben. Ne? Ist mir jetzt mal gerade aufgefallen.
1: Hätte ich noch was so gesagt, keine Sorge. Ja, am Anfang, wir hören da noch einen Track von, war das The Saddest Landscape, eine Band, die auch lange, lange weg war. Jetzt sind die seit 11 Jahre, 12 Jahre war Pause und jetzt gibt es seit. Also digital gibt es das, glaube ich, schon seit März das Album und auf Platte, wie man so schön sagt, wohl hoffentlich seit gestern.
0: Ja, und jetzt kommen wir zu American Analog Set, wie angekündigt, mit den Stücken The Hatest und Million Young.

0: The American Analog Set hier bei Gumball Music auf Oldenburg 1. Zunächst The Hatest vom Album Promise of Love aus dem Jahr 2003 und im Anschluss gerade eben zu hören Million Young von Know By Heart aus 2001 ist das. Beide zu finden im Anfang Mai erschienenen großen Boxset Destroy, Destroy, Destroy. Eine Band, die unbedingt wieder zu entdecken ist und wo es sich lohnt, auch ein ganzes Paket zu kaufen, auch wenn es bei etwa 100 Euro liegt. Aber wie gesagt, man kriegt 6 Alben in schickem Vinyl, Boxset, schönes Booklet dabei und so weiter. Ja,
1: ja, das nächste Album ist ein bisschen günstiger, glaube ich, dann. The Saddest Landscape. Ja, am Anfang hatte ich ja schon einen Track von dem Album gespielt, The Hell I Know. Weiß und Alone with Heaven heißt das Album und das hat, glaube ich, auch eine recht lange Zeit gebraucht, bis es soweit war, weil unter anderem hat da ein gewisser Steve Albini auch noch mit produziert, den es ja, glaube ich, auch seit 2024, glaube ich, nicht mehr gibt und selbst der war da zeitweise auch noch an den Reglern. Da kann man sich ungefähr vorstellen, wie lange das Album damals wohl gedauert hat, bis es soweit war. Ja, nach 10 Jahren wieder ein neues Album von der Band und wir hören noch einen Track von dem Album und zwar From Home They Run.

The Saddest Landscape mit dem Track From Home They Run vom neuen Album Alone with Heaven. Ja, jetzt kommt ein recht großer Schnitt, denn die nächste Band, die habe ich durch Zufall entdeckt, und zwar auf einem Blog, wie es so schön heißt, Cross Letters. Da werden eigentlich nur so Punk- und Hardcore-Veröffentlichungen besprochen. Und die Band, die jetzt kommt, Angels of Libra, ist eine Hamburger Soul-Band, die aber sehr, sehr tief auch in den 60er Jahren wartet. Das Ganze klingt auch sehr stark so nach ja, den üblichen Verdächtigen Curtis Mayfield, der mir da mal sehr sofort einfällt, wenn man sich das Ganze anhört. Und ja, erschienen ist das Album schon im Januar, passt aber eigentlich wesentlich besser jetzt in die jetzige Zeit. Und wir hören zwei Tracks von den Hamburgern, und zwar Ain't No Lovin' und danach Never Say Never.

0: Ja, jetzt sind sie wirklich fertig. Die Angels of Libra, Road to Mandalay. Ja, Soul aus Hamburg, der, wie klingt das, fair aus den Staaten. Und die Band gibt es doch noch gar nicht so lange, erst 2020 erst gegründet. Und ja, mal gucken, was da noch so kommt.
1: Passend zum Wetter, würde ich sagen. Und unbedingt. Wir bleiben ein wenig schön geistig. Gestartet bin ich heute mit den inzwischen 30 Jahre alten American Analog Set aus Texas. Nun zu einer Formation, die immerhin schon 2 Dekaden aktiv ist. 2006 ihre erste EP in Eigenregie auf Kassette und als CD herausgebracht hat und inzwischen weltbekannt ist, würde ich beinahe mal sagen. Die Rede ist von Future Islands aus Baltimore, Maryland. Passend zum 20. Geburtstag gibt es auf ihrem Label 4AD jetzt genau 20 Songs aus ihrer gesamten Schaffenszeit. From a Hole in the Floor to a Fountain of Youth ist keine Best-of, sondern eine sehr gelungene Kompilation seltener Stücke von EPs, Singles und Download-Tracks. Davon hören wir Pinocchio von der ersten, von einer Single, Feathers and Hallways heißt sie, ist das ursprünglich und das bisher unveröffentlichte Raging. Los geht's.

0: Seit einer Woche zu haben, Future Islands from a Hole in the Floor to a Fountain of Youth, eine Compilation seltener Aufnahmen zum 20. Bandjubiläum, erschienen als CD und Doppelvinyl über 4AD und dort steht am 26. Juni im Übrigen ein weiteres interessantes Release an, die Complete B-Sides 1988 bis 97 der Pixies, frisch remastered, kann man sich auch drauf freuen.
1: Ja, die nächste Band habe ich, glaube ich, noch nie hier gespielt, glaube ich. Die Rede ist von Terror aus den Staaten. Die Band gibt es seit 24 Jahren auch mittlerweile schon und ist eigentlich so, ja, klassischer Hardcore, muss man sagen. Live auf jeden Fall eine Großmacht, auf Platte wie eigentlich bei fast ähnlichen Bands, so wie Madball oder wie sie alle heißen, recht unspektakulär, aber live macht das schon Spaß. Und ja, seit April gibt es ein neues Album von den Herren, die aber auch nicht mehr die Jüngsten sind. Und Still Suffer heißt das Album. Davon hören wir dann den Track Fear the Panic und danach gibt es nochmal Hardcore, aber von einer anderen Band und da seid dann noch was zu. Gut.
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0: Nur aber, DFL oder auch Dead Fucking Last, wie sie komplett heißen, haben seit ewigen Zeit auch mal ein neues Album rausgebracht, wobei sind auch nur neun Tracks drauf und das Ganze geht eine Viertelstunde. Aber lohnt sich auf jeden Fall, wie man gerade gehört hat. Fuck It heißt das Album und wir haben gerade den Track Bang gehört.
1: Ich dachte kurz an die Cosmic Psychos, klang sie ähnlich, bisschen, aber ja. Waren sie dann ja doch nicht die Aussies. Ja, es ist ja eine bunte Tüte wieder hier. Oh, es ist ja eine Gehirnwäsche nach der nächsten.
0: Ja, hat sich einiges angesammelt, Dennis Herr
1: Bruder. Ja, aber es bleibt immer spannend und jetzt wird es auch nochmal spannend, das kann ich euch versprechen. Nach zweimal USA geht es jetzt ins Königreich zu Tom Jenkinson alias Squarepusher. Zuletzt gab es viel Breakbeat-Acid von ihm zu hören, also irgendwie klassischer Squarepusher. Immer wieder begibt sich der Brite bekanntlich aber gerne auch in andere Gefilde. So landete er 1988 in einem schwitzigen Jazzkeller. Um 2000 herum lotete er Dark Ambient Gemäuer aus und 10 Jahre darauf spielte auf einmal Funk eine gewichtige Rolle. Nun hat sich Tom die Allonge-Perücke, würde ich mal sagen, aufgesetzt und spaziert mit uns durch den Barock. Auch nicht unbedingt mitzurechnen gewesen. Kammerkonzert heißt es dann auch passend. Das neue Werk, der neue Longplayer und mutet an, vielen Stellen auch wegen des teils atemberaubenden Tempos geradezu Zappa-esk an, würde ich mal sagen. Seit 10. April zu haben, natürlich wieder über Warp Records, Squarepusher jetzt mit Terminus.

0: Ja, nach dem Squarepusher-Track noch einmal Klänge aus dem Hause Warp. Seit gestern draußen der neue Longplayer Inferno von Boards of Canada. 13 Jahre waren die beiden Schotten weg. Letztes Wochenende gab es in einigen Städten Europas Pre-Listening-Events und fast nur gutes Feedback, auch bei der Musikpresse. Ich bin großer Fan ihrer, muss ich dazu sagen, ihrer frühen Sachen. Bin aber ehrlich gesagt eher enttäuscht von dem neuen Material. Die Ambient-Stücke sind tauglich, das muss man sagen. Der Rest hat mich nicht wirklich erreicht. Das ist auf einmal zu hören, Ethno-Touch, da sind IBM-Anleihen, unpassende Sprachsamples, wenig analog anmutendes, viel überladenes und Tracks, denen die innere Spannung so ein bisschen fehlt. Vielleicht brauche ich einfach noch ein paar Anläufe und sehe das nach geraumer Zeit anders. Nach dem ersten Hören bin ich nicht so angetan vom neuen Boards of Canada Album, auch wenn die Kritiken überschwänglich waren. Mal schauen. I Saw Through Platonia, der eben gehörte Track übrigens, weitere elektronische Klänge, die mir aber viel besser gefallen, die mich mehr überzeugen, gibt es etwas später in der Sendung.
1: Also in den nächsten 10 Minuten. Between Buddies ist eine Band aus Köln, Toronto und Paderborn, wie es im Info so schön steht. Stelle ich mir das Proben auch ganz spaßig vor. Die haben mittlerweile ihr zweites Album seit gestern raus, Hands to Hold Each Other. Und das Ganze ist eigentlich ja klassischer Emo-Punk, wenn man so will, der an solche Bands wie Spanish Love Bombs erinnert. Erschienen ist das auf Zeitstrafe, das Label, das Album. Und wir hören davon den Track Waves.

0: Between Buddies vom Album. Titel habe ich jetzt gerade vergessen, aber ist egal. Mit dem Track Waves.
1: Ja, ja, jetzt bin ich dran. Ne?
0: Ja, genau.
1: Verspielte sphärische Elektronik, subsonische Bässe, schleppendes Schlagwerk. Nee, eher schepperndes Schlagwerk, okay. Nicht schleppendes. Dafür steht ganz grob gesagt Cy Little, zu Deutsch Birkenzucker. Hinter Cy Little verbirgt sich die englische Produzentin Catherine Backhouse. Und jetzt kommen wir zu der Elektronik, die ich angekündigt hatte. Sie lieferte mit Anomaly 2024 eine meiner Lieblingsplatten des Jahres ab. Ihr neues Album Blumenfantasie ist seit 20. März zu haben und wieder über Planet Mew erschienen. Das ist wieder ein echter Wurf, atmosphärisch dichter und auch melancholischer als der Vorgänger. Nicht zuletzt, weil sie sich bei dem erschaffenen Stimmungsbild so an der Komponistin Mio orientierte, so wie sie sagt. Der deutsche Titel Blumenfantasie beschreibt dabei ein Ereignis von vor 20 Jahren in Berlin, als die junge Backhouse dort jemanden öfter in einem besetzten Haus besuchte, das ehemals eine Blumenhandlung noch zu DDR-Zeiten gewesen sein mag. Cy Little jetzt mit Boat Clusters.

0: Ja, während die letzten paar Takte Excited laufen, verabschieden wir uns für heute. Wir hören uns bereits in einer Woche wieder hier,
1: ja,
0: an gleicher Stelle.
1: Ne, Richie? Doppelpack, ich denke
0: kriegen
1: mal,
0: wir hin, ne?
1: Sollte klappen.
0: Und noch ein Hinweis, das Konzert in Leer, im Zollhaus von Urlaub in Polen fällt aus, kurzfristig, wegen eines Bandscheibenvorfalls des einen Bandmitglieds. Das sage ich an dieser Stelle bewusst, weil ich ja zweimal auf das Konzert hingewiesen hatte. Also wer es noch nicht weiß, also heute nicht hingehen, Geld wird zurückgezahlt. So, 10 Sekunden auf der Uhr. Letztes Wort.
1: Wort. Schönen Feierabend. Macht euch noch schöne Zeit und bis bald.
0: Tschüss.
1: Tschüss.
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